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Dazu jetzt ein Song von Karat, der blaue Planet.

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1: Von Franco Battiato, Bandiera Bianca.

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Hallo, das ist Jan Special von Adorasa 102 MHz. Heute gibt es ein Special, nämlich ein Tupac-Special, als Andenken zum Tupac sind tot, denn er ist am 13. September gestorben, im 1996. Und wir fangen gerade an mit dem ersten Lied, und da wäre der Song If My Homie Calls, und noch viel Spass.

0: Megahertz. Jetzt sind wir schon mit der ersten Hälfte der Sendung fertig. Und in der ersten Hälfte haben wir 10 Lieder vom Tupac gehört, nämlich einmal If My Homie Calls, I Get Around, featuring Digital Underground, Cradle to Grave, mit The Dark Life, Old School, Scandalous, featuring Nate Dogg, Black Svenny, Do You Fall Off, Brenner's Got the Baby, Keep Your Head Up und gab vorher mal Dear Mama gehört und jetzt geht es in die zweite Hälfte mit Two America's Most Wanted featuring Snoop Dogg und noch viel Spaß.
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Hallo, das ist der Jens Special von Dorazo und 2,2 MHz. Jetzt sind wir am Schluss von dem Tupac Special angekommen. Und in der zweiten Hälfte haben wir auch einiges gehört, wie zum Beispiel Two America, Most Wanted, featuring Snoop Dogg, Me Against the World, Picture Me Rolling, Just Like Daddy, Young Niggas, So Many Tears. Und gerade vorher man kennt Me gehört. Und jetzt geht's zum allerletzten Lied, da wäre California Love mit dem Dr. Dre, noch Gott sei Dank mit Soldier mit der Natasha Baumgartner, noch Soldier in ganz Zeit mit 90 Sekunden, mit dem MFK und noch viel Spaß.

Excusez für dich, ein Panne. Jetzt da ist die Sendung Soul Train mit mir, der Natascha Baumgartner, auf Radio Rasa 107,2 MHz über das DAB oder Webradio. Und in der folgenden Stunde widme ich mich noch einmal am Monatsthema Frieden. Und zwar gibt's da die verschiedensten Friedensbotschaften auf politischer wie auch persönlicher Ebene. Lasst euch überraschen für die nächste Stunde und der Anfang macht OJs mit ihrem Song, ihrer Liebes- und Friedenshymne Love Train.

Wir sind zmitzt in der Friedens Hymne und Kampfansagen in der Sendung «A Soul Train» hier auf Radio Rasa 107,2 MHz über das DAB oder Webradio. Als zweites Lied ist der Curtis Mayfield mit «Move On Up», dann der Stevie Wonder mit «Living For The City» und jetzt gerade im Hintergrund Funkadelic mit «Free Your Mind». Und als nächstes kommt dann der Jill Scott Heron mit «Revolution». Oder Sendung Soul Train.

Da in der Sendung Soul Train hat nach dem Jill Scott Heron Erika Badu sich ganz stark für Freiheit und den Frieden eingesetzt. Dann der D'Angelo, der Curtis Mayfield, eigentlich die Impressions, dann der Sly and the Family Stone, der Marvin Gaye und der Charles Wright geht da im Hintergrund noch mit Express Yourself. Das ist ein das Thema und zwar Friedensbotschaften und auch Freiheitsüberzeugungen, sage ich jetzt einmal, die musikalischen in dieser Sendung A Soul Train hier auf Radio Rasa. Und als nächstes kommt der Sam Cooke mit A Change Is Gonna Come. Und nachher hat zwar schon noch Platz für zwei Lieder, einmal Nina Simone und auch noch der James Brown hier in der Sendung Soul Train. Gerne wieder in zwei Wochen. Sicher auch noch mal ein bisschen zu dem Thema, auch wenn es in Oktober ist und nicht mehr zum Monatsthema vom Radio Rasa gehört. Ist aber ein wichtiges Thema und es hat noch so viele gute Lieder und so viele gute Botschaften, die noch in meinem Plattengestell stehen. Und darum gibt es dann noch mal so eine Sendung zu dem Thema. Jetzt kann ich euch nur noch viel Spass wünschen und gut zuhören bei der Sendung «Du Ni De Sigoto». Gerne in zwei Wochen dann wieder das erste Jan-Special «Soul Train» und «Du Ni De Sigoto». Ich wünsche euch noch einen schönen Rest und bis bald. Und wenn ich noch vergessen habe, wie immer alles auf Vinyl in der Sendung «Soul Train». Ciao miteinander.

Es ist Sonntagnachmittag 4 Uhr. Ihr hört Radio Rasa 107,2 MHz. Dünnides Sigurd live am Sender, Udi Mike und der Kauz ist an der Ones and Twos. Wir senden heute das letzte Mal vor der Sommerpause. Im Juli und im August senden wir nicht. Heute haben wir für euch einfach noch ein Krüsemüsi, gemischtes vom Plattenteller quasi, als Abschluss in der letzten Sendung vor der Sommerpause. Angefangen haben wir schon mit den Proteins, im Hintergrund The Gas Face vom Doom. Die Proteins haben Doom-Lieder covered, nachgespielt, Liveband, und The Gas Face ist eins von denen. Nachher geht's los mit dem Robert Finlay und My Story, was wir sonst noch alles für euch auf den Teller legen. Findet ihr raus, wenn ihr dranbleibt mit uns hier auf Radio Rasa 107,2 MHz.

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Hörst Radio Rasa 107,2 MHz, Dünni Lüssigodo live am Sender seit dem 4. Woody Mike und The Couts are the Ones and Twos. Und das letzte Mal vor der Sommerpause. Im Juli und im August gehen wir nicht auf Sendung. Im September sind wir dann wieder da für euch. Im ersten Teil dieser Sendung haben wir Klassiker Robert Finley mit My Story, The Elite Paperboy Reed mit Come and Get It, Jalen Ngonda mit That's All I Wanted For You, Mayor Hawthorne, The Walk, Sam Henshaw mit Stay On The Move, D'Angelo, Playa, Playa, Bobby James, 21 Questions, im Original ist das vom 50 Cent, Flo Mega, Weltempfänger, Cat mit Motion, James Gunn's Nothing Breaks, Clouseau, Verrückter Sommer, Amy Warning mit Auszeit, The Zeppelot mit Speak Out Loud, und vorher gerade noch der Anime mit Be Easier On Yourself. Im Hintergrund jetzt wieder The Proteins mit dem Doom-Cover One Beer. Was wir im zweiten Teil von dieser letzten Sendung vor der Sommerpause für euch parat haben, findet ihr raus, wenn ihr dranbleibt mit uns hier auf Radio Rasa 107,2 MHz. Wir sind noch live im Sendung bis um 6 Uhr.

Ihr hört Radio Rasa 107,2 MHz. Du Niedersieger hier live am Sender mit dem Wadi Mike und dem Kraut an den Ones and Twos. Das letzte Mal live on air vor der Sommerpause im Juli und im August gehen wir nicht auf Sendung. In der letzten Stunde vor dieser Sommerpause haben wir viel Musik gehört, nämlich Max & Joy mit 35 Missed Calls, The Roots, You Got Me mit der Erika Badu zusammen. Und dann geht noch Erika Badu hintereinander mit Didn't You Know. Nach der Erika, Miles Bonham und Frank Sinatra und Sprinkle, Anderson Park mit Chad Black, Lone Leduc mit Pirouette, Matt Corby mit Reelin, Michael Kiwanuka, Tell Me A Tale, Paolo Nutini mit Fashion, Ray mit Lifeboat, von James Blake haben wir gehört, Rollout, Alan Stone, I Know It Wasn't Right, A Fourth Pack mit Wait A Minute, The Jacob Banks mit Coolin und Capano Aloe Black mit You Make Me Smile. Im Hintergrund gehört nochmal The Proteins, wo Doom-Lieder covered haben, also ohne Rap, sondern live eingespielt, Beats live eingespielt. Gone Queso ist das, was im Hintergrund gehört. Das war das letzte Mal die Niedersiegertag vor der Sommerpause. Im Juli und im August gehen wir nicht auf Sendung. Wir freuen uns auf den September, um euch wieder Musik auf die Ohren zu klatschen. Bis dort allen einen wunderbaren, erholsamen Sommer.

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0: Das ist sogar etwas Mythologisches, Hans. Ein Tier zu töten und anschließend steckt man das Fleisch höhnisch in dessen eigenen Darm. Können Sie sich vielleicht irgendwas Erniedrigenderes vorstellen, als in den eigenen Arsch gestopft zu werden?
1: Nein, das kann ich nicht.

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